Ist Woche wieder ganz aktuell. Karl-Heinz Böhm führt immer zu den Ärmsten dieser Welt. Maria Schell, Rätsel um den Mann an ihrer Seite. Harald Jürgen, der Alkohol war stärker. Und der große Schicksalsreport, Liebe und Zärtlichkeit genießen kann nur, wer ausgeglichen ist.

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